0: Moin George und die Gruppe Culture Beat und sein Wow-Song. Top 20 Radio, Top 20 Club, eure Programme mit den Hörerwünschen. Jetzt kommt ein Song für alle, die auf kleine Jungs wie Justin Bieber oder sowas stehen. Den haben wir jetzt nicht, sondern die Brother Beyond, auch süße Boys. Das meint auf jeden Fall Ute aus München und sie sagt, das senden wir jetzt für den Didi, der steht hier auf sowas. Hey, we're a little late,
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0: Eine Stunde Hörergrüße und Hörerwünsche, Musikzusammenstellung, die Hörer und am Mikrofon war der Bernie. Achso, und hier haben wir jetzt die Jungs von Brother Beyond.

Einen Wunsch schaffe noch ganz schnell für den Klaus-Peter, auch aus Hamburg. Und zwar grüßt er damit seine Eltern. Am Mikrofon ist der Bernie mit Gewinnern. Der hier hat gewonnen. DS.

Am Ende war er wirklich der König bei Deutschland sucht den Superstar. Das war Ramon Roselli. Noch ein Gewinner. Noch einmal DSDS. Aber anderes Genre. Sehr erfolgreich, der Junge. Hier ist Mark Medlock mit Dieter Bohlen zusammen. Oh,

Ein Hit nach dem anderen. Wir spielen im Mix heute die Gewinner. Aus 2015. The Voice of Germany Gewinner. Hier ist Stevie Mac.

You Brotherhood of Man aus dem Jahre 76. Sie haben gewonnen den Eurovision Song Contest, der damals noch Grand Prix de la Chanson hieß. Für Großbritannien sind sie angetreten. Sie waren die absolute Nummer 1 und dann wochenlang die Nummer 1 in fast ganz Europa. Auch sie hier, sie ist eine große Gewinnerin für Luxemburg. 1972 war sie die Nummer 1 beim Grand Prix Eurovision de la Chanson. Hier ist die große Vicky Leandros.

Yo, live gesungen vom Eurovision Song Contest. Vom Grand Prix. Das war unsere Vicky Leandros. Damals hat sie 72 mit diesem Lied ganz Europa verzaubert. Einige Jahre später verzauberte der hier. Zwar nicht ganz Europa, aber zumindest mal Deutschland. Er gewann 2003 DSDS. Oh, Baby. Alexander Klavs.

Damit verzauberte er Alexander Klaas, DSDS aus dem Jahre 2003. Immer um 20:30 Radio Traffic Service. Alle Informationen für unsere Autofahrer unter www.top20radio.tv. Wir mixen die Gewinner. Einige Jahre später, nach Alexander, kam Conchita Wurst. Vollbart Diva. Eine Transe mit dem Song à la James Bond. Die Nummer 1 beim EEC.

James Bond lässt grüßen. Rise like a Phoenix. Für Österreich ist sie angetreten im Jahre 2014 mit Vollbart. Conchita Wurst. Deutlich früher war er der Gewinner beim EEC oder beim Grand Prix. Auch er ist damals aufgetreten für Österreich.

0: Merci, chérie. Adieu, chérie. Merci, chérie.
1: Merci, chérie. Ja, in den 60ern sollte man möglichst noch Französisch gesungen haben, um die Nummer 1 zu werden beim Eurovision Song Contest oder wie er damals hieß, der Grand Prix. Einige Jahre später gewannen die Niederlanden mit Happy Music.

Bim. Das war die Gruppe Teach In. Sie gewann 75 für die Niederlande den Eurovision Song Contest mit Ding, Ding, Ding, Ding, Ding, Ding, Dong. Wir haben noch einen Gewinner. Max Mutzke, entdeckt von Stefan Raab. Und jetzt werden einige sagen, wieso? Der ist doch nur auf Platz 8 geraten beim ESC. Das stimmt. Der Auftritt war nicht ganz optimal, obwohl der Junge ja wirklich richtig Talent hat. Aber wahrscheinlich sind die Nerven ein bisschen durchgegangen. Er wurde immerhin für Deutschland Platz 8. Aber bei der Vorentscheidung für Deutschland, da hat er gewonnen.

Ja. Sehr geiler Titel und Max kann vieles. Pop, Rock, Soul, Funk bis hin zum Jazz. Und wie gesagt, er hat den Vorentscheid zum ESC für Deutschland gewonnen. Wen haben wir jetzt? 10 Jahre später hat eine ganz, ganz junge Lady gewonnen. Sie war damals erst 17 Jahre alt, als sie die absolute Nummer 1 wurde bei DSDS. Hier ist Marie Wegener.

of the Night, Maria Magdalena von Sandra und Michael Gritu. Wer könnte denn die absolute Nummer 1 sein? Wir sagen es euch gleich, aber zuerst noch, Samantha Fox ist Nummer 3. Die kommen nämlich jetzt erst. Touch Me.

Touch Me, I Want Your Body. Einer der großen Hits aus den 80ern, Samantha Fox. Und wessen Jahrzehnt war das ebenfalls? Sie hatte ein Revival. Sie war schon mal da in den 60er Jahren, aber die 80er, da hat sie richtig abgeräumt. Hier ist sie in Filmmusik von Mad Max 3. Tina Turner auf zwei der erfolgreichsten Frauen aus den 80ern. We Don't Need Another Hero. Top 20 Radio mit Bernie in der Mixshow.

Mikrofon ist der Birni. Heute mit den Hörergrüßen. Den ersten Titel spielen wir für die Familie Stutz aus Karlsruhe, Gabriele und Bernd. Die machen die Stadt mal wieder unsicher. Sie sind ja dort bekannt. Hier ist Musik von der Gruppe Check aus den 70ern. Good Times. Good Times.

es wirklich. Die Gruppe Chick, Motown Music aus den Vereinigten Staaten. Das war Good Times. Und jetzt noch das hier. Gefahrenmeldung, Achtung Karlsruhe. Die Familie Stutz ist unterwegs. Bitte fahren Sie äußerst vorsichtig und überholen Sie nicht. Wunschtitel für Roland Fischer aus Berlin. Er erholt sich gerade in Sizilien vom Immobilienstress in der Mutterstadt.

Das war ein Knaller, Ravis und Gabriel bei Top 20 Radio und bei Top 20 Club. Wir wünschen und wir grüßen die Hörer. Der nächste Titel, gespielt für die Heilerin Frau Bleiler aus dem Allgäu, die übrigens im Moment Hörer von Top 20 Radio heilt. Damit das Ganze noch besser funktioniert, hier sind die Loper. Einer ihrer größten Titel aus den 80er Jahren heißt Time After Time. Komm, Baby, sag's uns. Ja.

Time After. Wunderschöner Titel von Cyndi Lauper. Ihr seid richtig angetuned. Hier ist Top 20 Radio und Top 20 Club, eure Programme mit den geilsten Titeln ever. So, das war ein Wunsch, der ins Allgäu gegangen ist. Eben haben wir einen Anruf bekommen aus Straßburg. Ruth Bauer-Wolf, unsere Astrologin, hat angerufen und hat gesagt, du Bernie, wenn du wieder Grüße machst, mach doch mal was, was wir damals immer gesendet haben, als wir in Baden-Baden noch Radio gemacht haben bei Radio Ladies First. Also für Ruth kommt das hier.

Ja, das war das Mumuland. Das waren unsere alten Zeiten aus Baden-Baden. Wir haben einen Gruß, und zwar von Peter aus Leipzig an seine Freundin mit Billy Ocean. Titel heißt Red Light, Billy Ocean. Am besten dreht er volle Pulle auf. Hier kommt der heiße Sound.

Die Hörer machen heute Programm bei Top 20. Das sind alles Hörergrüße und Hörerwünsche. Der nächste geht an oder kommt von Christel aus Berlin für die beiden Söhne. Hier ist Dua Lipa, eine heiße Lady. Aus den Charts 24.

Eine Könnerin, Dua Lipa und ihr Sommerhit aus dem Jahre 2024. Jetzt haben wir den Carlo, er kommt aus Köln, er hat einen Gruß für seine beste Freundin aus Brüssel, die Paula, und zwar Blondie. Ganz wichtiges Stück für die Musikszene, hier ging's los mit Rap. Und wer hat's so richtig salonfähig gemacht? Eine Lady, Blondie, Debbie Harry. Top 20 Radio und Top 20 Club mit den Hörergrüßen. Eine ganze Stunde lang die Hits unserer Hörer. Hier geht's los.

absoluter Meilenstein in der Musikgeschichte Blondie und Rapture bei Top 20 mit den Hörergrüßen. Der nächste kommt für Ruth Köppler. Sie kommt aus Baden-Baden. Auch wieder so eine Kollegin vom Südwestfunk. Sie war mal Fernsehansagerin beim SWR. Ja, und sie sagt, wenn wir dabei sind, spiel noch etwas aus vergangenen Zeiten. Das, was wir damals alles so gespielt haben in Baden-Baden. We love to love, hier ist PM Samson.

der war auch dabei bei der ersten Fernsehsendung von Ladies First. PM Samson und We Love to Love. Nächster Wunsch von Ahmed Wendt aus Stuttgart. Er grüßt alle Geschäftspartner in Zürich und den Vereinigten Staaten mit einem Titel aus den Charts 2024. Hier ist Calvin Harris.

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1: Sehr geil.
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1: 2024, alle Charts international gestürmt. Buddy Moving und Calvin Harris. Jetzt haben wir eine E-Mail bekommen von der Alvin aus Hamburg und sie sagt, Mensch, gut, dass es euch gibt, denn es gibt außer euch keinen Sender, der ganz aktuelle Chartsmusik bringt und sogar Sachen aus den 60ern.

80er aus Nashville, Tennessee. Das waren die Carpenters. Jambalaya on the Bayou. Einer ihrer ganz, ganz großen Hits. Jetzt haben wir einen Wunsch von Steven. Er ist Star-Coiffeur aus Karlsruhe und er hat gesagt, kann mal einer bitte die Wars wegnehmen?

Er sagt, es muss Schluss sein mit den Kriegen, es wird Zeit. Und Culture Club, die waren ihrer Zeit damals schon weit voraus mit dem War-Song. Und Boy George erst recht, er war schwul, aber keinen hat's interessiert damals. Er hat sich toll gekleidet, alle fanden's cool. Und alle waren tolerant, ohne LGBT-Dings.

0: Moin George und die Gruppe Culture Beat und sein Warsong. Top 20 Radio, Top 20 Club, eure Programme mit den Hörerwünschen. Jetzt kommt ein Song für alle, die auf kleine Jungs wie Justin Bieber oder sowas stehen. Den haben wir jetzt nicht, sondern die Brother Beyond, auch süße Boys. Das meint auf jeden Fall Ute aus München. Und sie sagt, das senden wir jetzt für den Didi, der steht hier auf sowas.
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0: Eine Stunde Hörergrüße und Hörerwünsche, Musikzusammenstellung, die Hörer und am Mikrofon war der Bernie. Achso, und hier haben wir jetzt die Jungs von Brother Beyond.

0: Einen Wunsch schaffe noch ganz schnell für den Klaus-Peter, auch aus Hamburg. Und zwar grüßt er damit seine Eltern.
1: So, herzlich willkommen zur neuen Sendung. Gute Nacht Deutschland. Am Mikrofon heute
0: Gabi Decker
1: und Bernd Schumacher. Viel Spaß.

0: Tina Charles war das, Gabi. Ja. Wir sollten während den Platten nicht mehr reden.
1: Nee, wir sollten überhaupt nicht mehr reden, ja, weißt du?
0: Wahrscheinlich auch in der Sendung
1: nicht. Es müsste Kommunikation sowieso abgeschafft werden. Mhm, nur ja. Handy, weißt du, nur so ein bisschen. Mhm. Bist du jetzt da? Ja, ich bin da. Mhm. Also die Welt ist ja verrückt geworden.
0: Findest du, ja?
1: Ja, ich finde, also Gott muss wirklich verdammt viel Humor haben im Moment mit uns.
0: Oder er ist sauer auf uns und gibt uns solche Regierungen Strafe.
1: Nee, als Strafe, also zum Aufwachen einfach. Ne? Das ist ja klar, dass wir das alles nicht ernst nehmen können. Man sollte ja sowieso alles nicht so ernst nehmen. Auch wenn man verheiratet ist. Man sollte die Männer nicht ernst nehmen.
0: Was?
1: Dann geht's viel besser. Ja, gut, du, weißt du, du bist ein alter Kumpel von mir. Ich sehe dich völlig asexuell. Ist ein Fehler? Ist ein Fehler, ich weiß.
0: Wieso ein Fehler? Ich kann damit gut leben, Gabi.
1: Und wir beide sind ja heute zusammengekommen, weil wir neulich essen waren und eine Geschichte erlebt haben. Und danach haben wir gesagt, wir machen eine Sendung Gute Nacht Deutschland.
0: Das war das Einzige, was uns dazu noch einfiel. Ne?
1: Genau. Ja. Erzähl mal die Vorgeschichte. Wir sind also zu viert essen.
0: Genau. Ne? Wir sind asiatisch essen gegangen.
1: Ja.
0: Sushi.
1: In der Nähe vom Kudamm, muss man sagen.
0: Ja, also nicht schlechte Gegend. War schönes Wetter.
1: Schönes Wetter, wir saßen draußen.
0: Mhm. Und am Nachbartisch platzierte sich ein junges Ehepaar mit zwei Kindern.
1: Genau, zwei Mädchen, die waren so 3 oder 4 und eine 5-, 6-Jährige im Kleidchen.
0: Genau, und wir haben da alle gespeist und wir waren gerade fertig.

0: ging er mit dem Kackhaufen, das hat er wie beim Hund aufgenommen, wie er das gelernt hat, wie Hundebesitzer das machen. Dann ging er zum Klo und hat es entsorgt. Wenn wir jetzt das Rad zurückdrehen würden, mal angenommen, wir sehen die jetzt da kacken, was würdest du heute sagen?
1: Also ich glaube, heute würde ich sagen, also das geht nun gar nicht. Entziehen Sie mal bitte Ihre Kinder und verschonen Sie andere Menschen im Lokal von sowas.
0: Ne? Von sowas. Ich würde auch sagen, Sie haben als Eltern versagt.
1: Ja.
0: Also so eine Schweinerei. Ich würde ihm sagen, Sie haben versagt, man müsste Ihnen die Kinder wegnehmen und erstmal in so ein Erziehungsheim. Jetzt werden viele sagen, du, das geht nicht, Gabi. Also ich finde, so ein Kind muss auch frei sein und es, wenn es sich an dem Tag als Katze identifiziert
1: als
0: hat
1: Köter.
0: Oder als Hund, Köter, du, das muss einfach in, sie muss frei bleiben.
1: Ja,
0: dann sage ich Arschlecken rasieren.
1: Jetzt was Schönes. Willst du ihn noch kurz ansagen?
0: Oh, das ist Barry White. Als ich damals noch ganz oft die Knie an den Ohren hatte.
1: War eine schöne Zeit.
0: Schöne 70er, Zeit.
1: Ne? Ja. 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

0: geil, oder?
1: Ja, das sind die 70er, ne?
0: Ja.
1: Weißt du, die 70er Jahre, das war noch eine Zeit, ne?
0: Ja, irgendwie.
1: Manchmal wünsche ich mich darin zurück.
0: Die Welt war heil, ne?
1: Ja.
0: Wir waren gut drauf, es war Fun. Es ging nach vorne.

0: Birne nach oben.
1: Man konnte Scherze machen. Scherze machen, ohne dass sich irgendwer beleidigt gefühlt hat, ja? Oder die Rechtschreibung korrigierte. Oder Datenschutz schrie, ja? Ja. Gut, in den 80ern kam dann Dieter Bohlen, dann war... Aber Barry White, da kennst du ja tolle Geschichten, ne? Der kam ja aus ärmlichen Verhältnissen.
0: Genau, ja. Also ich habe mal ein Interview mit ihm gemacht fürs Fernsehen und da hat er mir so ein bisschen sein Leben erzählt. Also seine Mutter war Opernsängerin, aber leider nicht sehr erfolgreich. Also er ist von Kind an mit klassischer Musik aufgewachsen, hat aber nie gelernt, Noten zu lesen oder zu schreiben und hat dann aber irgendwann die Liebe zur Musik entdeckt, nachdem er zuvor auf der Straße so richtig mit Drogen dealen und Schlägereien und so. Und dann ist er zur Musik gekommen, konnte nicht Noten lesen und so und hat alles am Piano nur so komponiert und auch die ganzen Arrangements für die Orchester ohne Noten, einfach nur so, jetzt muss ein Bläser kommen, jetzt die Streicher. Geil. Dann Naturtalent, auch von der Stimme. Ne?
1: Ja, wann ist denn der geplatzt?
0: Vor ein paar Jahren, ne? Also ist noch nicht so sehr lange her.
1: Nee, 10, aber 10, 12 ist auch schon.
0: Ja, also das war der schwere Bums, den wir auch hier in Berlin gehört haben, wo dann Karl Lauterbach schon gesagt hat, das war die Klimaerwärmung.
1: Der ist eine Klimakatastrophe.
0: Ist eine Hitze geplatzt, ja.
1: Ja. Sind ja viele Menschen von uns. Du hast mir neulich, hast du nicht einen alten Kumpel getroffen und der mehrere Fälle von tödlichem Versterben hat. Wie war denn das
0: nochmal? Darf man darüber lachen, ja, ne?
1: Noch. Jetzt tot ist tot, sage ich. Ne? Also okay. Da ist ja.
0: Also ich war nach der Corona-Krise nach langer Zeit mal wieder in den Clubs. Und du weißt ja, ich bin ja so einer, ne?
1: Das ist ein Tänzer hier, der vor mir sitzt. Das ist kein, der sitzt zwar jetzt, aber eigentlich ist es ein Solo-Tänzer. Früher in seiner Jugend, das war so 1930, da war er ein Tänzer in der Fischbratküche, haben wir immer gesagt. Gut, du warst in den Clubs.
0: Schweifer. Also, und man hat ja dann nach Jahren mal wieder Leute gesehen, die man eben lange nicht gesehen hat. Und da kam so ein bisschen älterer auch, den ich aber ganz gut kannte, der war mal Abgeordneter für die SPD in Berlin.
1: Ach, wie schön. Toll.
0: Und ich sagte, ey, wie ist dir ergangen, ne? So Pandemie? Und sagte, du, ich habe Schicksalsschläge, das kannst du dir nicht vorstellen. Bei mir ist die ganze Familie gestorben. Ich sage, wie? Ja, sagt, das ging los mit meiner Mutter, die ist zuerst verstorben. Mit Corona, nach der Impfung. Und dann noch mein Bruder. Mit Corona, nach der Impfung. Ne? Aber er sagte, ich bin froh, dass die alle geschützt und geimpft waren. Ja, ja, jetzt stell dir mal vor.
1: Die wären ungeimpft gestorben. Wie schrecklich wäre denn das?
0: Oder? Na, kennst du mich also, dann hast du es noch alle. Hörst du dir zu? Du bist zwar Politiker, aber hörst du dir zu?
1: Ja, ist unglaublich. Und hat er sich reflektiert?
0: Den habe ich jetzt am letzten Wochenende wieder gesehen, beim Straßenfest.

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3: So, der vorletzte Titel für heute sind Dan Reed Network mit Come Back, Baby.

Das waren Dan Reed Network mit Comeback Baby aus dem 1989er Album Slam. Ja, Leute, und das war's mit der Metal Force für heute. Ich bedanke mich bei euch fürs Wünschen, Grüßen und Zuhören und hoffe, wie immer, das Ganze hat euch ein bisschen Spaß gemacht, wenn ihr Lust habt, mir wieder zuzuhören. Ich bin Freitag wieder für euch da. Da haben wir dann wieder eine Heartland-Sendung. Das heißt, da gibt es dann wieder Folk, Mittelalter und Symphonic. Und wenn ihr wieder Metal Force wollt, Samstagabend, 4 Stunden lang. Ich würde mich freuen, wenn ihr wieder mit dabei seid. Bleibt aber auch dabei, also hier auf dem Stream. Denn nach dem letzten Titel, den ich jetzt gleich spiele, kommt der Mars auf den Stream mit der Sendung Loud and Heavy. Da gibt es dann Death und Black Metal. Da wird es zum einigen Zacken härter. Da wünsche ich euch viel Spaß dabei. So, und damit komme ich zum letzten Titel meinerseits für heute. Abschließend gibt es Victory mit Standing Like a Rock. Und damit sage ich bye bye, bis nächstes Mal und farewell.

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2: Moin, moin. Ja, es ist mal wieder soweit. Es ist Mittwoch, 18:30 Uhr. Ich bin der Mars. Bis für die nächsten 2 Stunden aufzuhören. Heute dabei hier, wie immer, um die Zeit eine Runde Loud and Heavy, Death und Black Metal besammeln. 1 Stunde Vorgabe-Playlist und 1 Stunde lang mit euren Wünschen und Grüßen können wir mal zum ISC im Quakenet. Da haben wir eine Raute Metal-Unis-Ankunft, mit außer seinen Wunsch. Oder auf geht's mal auf Homepage www.metalunions.de eintragen und abschicken. Auf der Homepage seht ihr aber, habe ich vergessen umzustellen. Es sind natürlich nur 2 Wünsche. So, jetzt stimmt's. 2 Wünsche waren freigestellt. Ja, aber unbedingt Grüße könnt ihr gerne los. Wir haben 2 Wünsche halt nur, aber ja, mehr als 2 passen hier nicht rein. Was haben wir noch? Traumwünsche noch auf der rechten Seite, ein Spendometer, das ist schon halb voll. Vielen, vielen Dank an alle, die gespendet haben. Wenn ihr spenden kann, spenden, wie kann man drauflegen? Da kriegt ihr alle weitere Informationen, wer es so geht, weil ohne euch geht es leider nicht. Moin, ich kosten nur die Magic-Facts, aber können wir nicht aus einer Tasche zahlen. Da brauchen wir Unterstützung, von daher wäre schön, wenn da was reinkommt. Was haben wir auch noch auf Traumwünsche noch? Ein Infocenter mit Reviews von allen möglichen Anschreiben. Können wir durchlesen, wenn euch eine Review zusagt, die Scheibe haben wollt, 400 Euro, links aus unten kostet, keinen Cent mehr. Aber wir kriegen ein paar bisschen Provision, das hilft auch. Genug gelabert, hier geht's mal los mit einer Runde Musik. Und da habt ihr als erstes dabei Deserted Fear mit Shattering the Soil.

Deserted 4 hatten wir gerade, Shattering the Soil von The Shabby Kingdom of the Worms aus dem Jahr 2014. Weiter geht's hier dann mit Flash Girl Into the Fire of Hell.

Flash Crawl Into the Fire of Hell von der Structures of a Death aus dem Jahr 2007 und dann kann gerade schon gut sein von Shiva, kann euch den weißen Schreiben. Ja, moin Mars, die Herrschungs freuen sich schon sehr auf deine Sendung. Schönen ganz liebe Grüße an dich, Mädel, nicht sehr schnell, genau wie Witcher, Rebel 76, Thomas, Emanuel, Wodans Wolf und alle, die dabei sind. Noch ein Gruß kam rein vom Tormentor. Grüß dich, Mars, freue mich auf deine Sendung. Ganz Grüße an alle, die mit dabei sind. Ja, schöne Grüße zurück und dann geht's hier weiter mit einer Ila Emil de Baumor.

Boomer von Ailey, von der Gleichnamenscheibe Ailey aus dem Jahr 2012. Und dann kam noch ein Gruß rein von Ricky Rich und Blech, geschrieben, oh, ich marsche euch Schlossgespenstler, die Hexe und der Ollehofner laufen jetzt nach Wengerle. Dann ist nämlich schon ganz liebe Grützle an dich sowie an alle üblichen Verdächtigen hier. Ja, schöne Grüße zurück, weiter geht's in der Runde in Hume, Oppressing the Weak.

In Hume war das hier gerade, Oppressing the Weak von der Scheibe Chaos, The Section Order aus dem Jahr 2007. Weiter geht's hier mit einer Uncleanse, The Molecular Emulation.

Uncleansed hören wir denn gerade von der Scheibe Domination of the Faithful aus dem Jahr 2010 mit Molecular Immolation. Und als nächstes hören wir Internal Suffering mit Omnipotent Triumvirate.

Internal Suffering Omnipotent Triumvirate von der Scheibe Cyclonic Void of Power aus dem Jahr 2016. Ich habe ja gerade mal bei den Wünschen nochmal reingeguckt und da kam mittlerweile mehr als ein Wunsch rein. Damit ist die Playlist voll. Weitere Wünsche sind nicht mehr möglich, aber grüßen können, wenn ihr wollt. Wie auch hier die Mittelmiese getan hat. Schreibt mir noch einmal. Ja, moin, Meets. Und weiter geht's in die Männerrunde. White Remains Under the Moon's Fog.

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4: Vor dem Jingle hörten wir gerade hier Vital Remains mit Under the Moon, Fork von der Scheibe Into Cold Darkness aus dem Jahr 95. Weiter geht's hier dann mit Karach angelehnt mit Lingering in an Imprint Haunting.

Barach angelehnt war das hier Lingering in an Imprint Haunting von der Where the Corpses Sing Forever aus dem Jahr 2012. Und dann geht's weiter hier mit einer Runde Lightlorn, A Phantom in Endless Night.

Das waren hier gerade Lightlorn, A Phantom in Endless Night von der Scheibe The Ebb and Flow of Galactic Tides aus dem Jahr 2026. Weiter geht's dann mit einer Runde Perchter, dem Water.

Soulfly, Back to the Primitive vom Primitive Album aus dem Jahr 2000. Und Steff schreibt: Gruß, Pat und Hörer dieser Sendung. Schönen Abend. Schönen Abend wünsche ich dir auch und natürlich allen anderen mit dazu. Tja, Thrash and Death Metal macht die folgende Band hier aus Minnesota, St. Paul. Und die Band nennt sich Begravement. Und von Begravement gibt es Desecration of the Meat.

Begravement, Desecration of the Meek ist eine Single, eine Two-Track-Single, meinetwegen auch. Kam im Jahr 2023 raus. The Witcher schreibt, die Sonne ist kaputt, Hausmeister wurde informiert. Tja, dann mal gucken, was draus wird. Power Metal aus Los Angeles, hier sind New Eden, I Am.

Tja, New Eden mit I Am vom Album Obscure Master Plan. Geniales Album aus dem Jahr 1999. Macht Platz für Sacred Reich. Who do you want to be?

0: Tja, die großartigen Sacred Reich, Who Do You Want To Be vom Heal-Album aus dem Jahr 1996. Wir kommen zu einer Covernummer und zwar ein Megadeth-Stückchen wurde hier von Lamb of God gecovert und Dave Mustaine ist sogar auch als Gastmusiker mit dabei. Wake Up Dead!
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Lamb of God, Wake Up Dead, von, ist auch eine Single, Einzeltrack quasi, aus dem Jahr 2022. Macht Platz für Creator, lang nicht in meinen Playlists gehabt. Hier sind sie mit World Beyond.

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4: So, der Tormentor schreibt, grüß dich, Pat, freue mich auf deine Sendung, Grüße an alle, die mit dabei sind und dann noch freue mich, dass du wieder da bist. Letzte Woche hat sich der Blackie als Pat verkleidet. Ja, der gute Blackie, der ist hier eingesprungen und ja, sehr fein, gut, dass die Sendezeit dann ausgefüllt wurde. Ja, wie gesagt, ich konnte beim besten Willen, ich musste absagen kurzfristig und jetzt bin ich wieder da und die Schweden Arch Enemy sind auch hier jetzt mit Deceiver.

Das sind Arch Enemy mit Deceiver Deceiver vom Album Deceivers aus dem Jahr 2022. Von Schweden nach Dänemark, hier sind Warbeat mit Avalanche.

Tja, das war ein Wallbeat mit Evelyn. Das ist auf dem Album Beyond Hell Above Heaven enthalten. Aus dem Jahr 2010 ist es. So, jetzt wird es ein bisschen härter. The Breathing Process habe ich hier aus Pennsylvania mit Shadow Self.

The Breathing Process mit Shadow Self, Labyrinthian heißt das Album, kam im Jahr 2021 raus. Tja, ebenfalls aus den USA, Wolves in the Throne Room, hier sind sie mit Twin Mouthed.

Jo, das waren Wolves in the Throne Room. Auch eine coole Band. Twin Mouth Spring von der Crypt of Ancestral Knowledge EP aus dem Jahr 2023. Wir kommen zu einer Melo Death Metal Band aus Schweden. Unanimated in the Light of Darkness.

0: Wenn in der Disco Flaute war, dann hat der DJ zu Diana Ross gegriffen, Upside Down, und die Tanzfläche war voll in den 80ern. Ihr seid richtig angetunt, hier ist Top 20 mit der feministischen Sendung. Genauso wie unsere feministische Außenpolitik. Aber damals, die Ladies in den 80ern, die brauchten noch keinen Feminismus. Die waren einfach nur gut und die ganze Welt hat sie respektiert. Nicht so wie heute unsere feministische Außenpolitik. Für mich einer der Höhepunkte in den 80ern. Miss Grace Jones. Ob bei James Bond oder im Plattenstudio. Grace hat's gebracht. Slave!
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Ich habe sie mal live gesehen in Krefeld, in der Königsburg. Sehr geil. Craze. Hey, Slave to the Rhythm Girl.

Sehr geil, ich gebe sie nicht zu. Hier sind die tollsten Weiber aus den 80er Jahren. Das war Grace Jones und auf Platz Nummer 9 ist Jennifer Rush. Einer ihrer zahlreichen Hits hieß Destiny. Wochenlang war sie damit überall in den Charts. Geile Stimme, geile Ausstrahlung, Bühnenpräsenz bei

ist My Destiny. Nummer 9 in den 80ern der stärksten Ladies. Das war Madame Jennifer Rush bei Top 20 Radio in der Mixshow. Platz 8 für Kate Bush. Running Up That Hill. Die stärksten Frauen aus den 80ern in der Mixshow bei Top 20 Radio mit Bernie. Die Frauen waren wirklich stark. Sie brauchten keinen Feminismus. Sie waren einfach geil.

im Jahre 85 überall in ganz Europa top platziert. Kate Bush, Running Up That Hill. Top 20 Radio, wir müssen uns beeilen. Wir machen euch ganz schnell die Nummer 7 aus diesen Charts. Kim Wilde ist platziert. Kids in America. Die Nummer 7, die stärksten Ladies. Aus den 80ern.